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1: Mit Sönke Röhling. In Erfurt geht heute der AfD-Bundesparteitag zu Ende. Zum Abschluss sprechen die Parteichefs Weidel und Chrupalla. Beide wurden gestern im Amt bestätigt. Begleitet wurde der Parteitag von Protesten zehntausender Menschen. Größere Zwischenfälle blieben laut Polizei bislang aus. Bis zur Rente im aktuellen Job arbeiten können? Daran glauben nur rund 40% der Arbeitnehmer in Deutschland. Das zeigt eine Umfrage für den Deutschen Gewerkschaftsbund, schreiben die Funke-Zeitungen. Diesen bitteren Befund dürfte die Regierung bei ihren Rententscheidungen nicht länger ignorieren, so DGB-Chefin Fahimi. Die Bundesregierung will Sozialleistungsmissbrauch stärker bekämpfen. Kanzler Merz kündigte dafür einen Aktionsplan noch in diesem Monat an. Viele Kommunalpolitiker hätten darauf gewartet, sagte der CDU-Chef in Düsseldorf. Dazu kommt ein neues Kompetenzzentrum bei der Bundesagentur für Arbeit. Es soll ebenfalls gegen Missbrauch vorgehen. Marokko steht im Viertelfinale der Fußball-WM. Die Nordafrikaner haben sich gegen Mitgastgeber Kanada klar mit 3:0 durchgesetzt. In der Runde der letzten 8 trifft das Team nun auf Frankreich, das gegen Paraguay mit 1:0 gewann.
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1: Mit Sönke Röhling, guten Morgen. In Erfurt geht heute der AfD-Bundesparteitag zu Ende. Zum Abschluss sprechen die Parteichefs Weidel und Chrupalla. Beide wurden gestern im Amt bestätigt. Begleitet wurde der Parteitag von Protesten zehntausender Menschen. Größere Zwischenfälle blieben laut Polizei bislang aus. 4 von 10 Arbeitnehmern in Deutschland gehen nicht davon aus, dass sie ihren Job bis zum Erreichen des Renteneintrittsalters ausüben können. Das zeigt eine Umfrage im Auftrag des Deutschen Gewerkschaftsbundes, schreiben die Funke-Zeitungen. Im Handwerk, in der Pflege und anderen körperlich und psychisch belastenden Berufen ist es sogar jeder Zweite. Nach den schweren Erdbeben in Venezuela ist die Zahl der Toten auf rund 3000 gestiegen. Tausende Menschen werden noch vermisst. Unterdessen beklagen Hilfsorganisationen, dass schweres Gerät zum Beseitigen der Trümmer fehle. Die Rettungsarbeiten würden maßgeblich von Zivilisten und ausländischen Helfern getragen. Marokko und Frankreich haben das Viertelfinale der Fußball-WM erreicht. Marokko setzte sich am Abend gegen Co-Gastgeber Kanada klar mit 3:0 durch. Im Anschluss gewann Frankreich gegen Paraguay mit 1:0. Kommende Nacht spielt Brasilien gegen Norwegen und Mexiko gegen England.
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1: Mit Sönke Röhling. Guten Morgen. In Erfurt geht heute der AfD-Bundesparteitag zu Ende. Zum Abschluss sprechen die Parteichefs Weidel und Chrupalla. Beide wurden gestern im Amt bestätigt. Begleitet wurde der Parteitag von Protesten zehntausender Menschen. Größere Zwischenfälle blieben laut Polizei bislang aus. Die Bundesregierung will Sozialleistungsmissbrauch stärker bekämpfen. Kanzler Merz kündigte dafür einen Aktionsplan noch in diesem Monat an. Viele Kommunalpolitiker hätten darauf gewartet, sagte der CDU-Chef in Düsseldorf. Dazu kommt ein neues Kompetenzzentrum bei der Bundesagentur für Arbeit. Es soll ebenfalls gegen Missbrauch vorgehen. Die Zahl der Asylanträge in Deutschland ist deutlich zurückgegangen. Wie die Welt unter Berufung auf bisher unveröffentlichte Zahlen der EU-Asylagentur berichtet, wurden von Januar bis Juni rund 51.000 Asylanträge in Deutschland gestellt, 27% weniger als vor einem Jahr. Deutschland nimmt damit in der EU Platz 4 bei den Anträgen ein. Bei der Fußball-WM hat Frankreich mit viel Mühe Deutschland-Bezwinger Paraguay besiegt. Den entscheidenden Treffer zum 1:0-Endstand erzielte Mbappé per Foul-Elfmeter. Zuvor hatte Marokko das Viertelfinale erreicht. Das Team setzte sich mit 3:0 gegen WM-Gastgeber Kanada durch. Beim Tennisturnier in Wimbledon steht Alexander Zverev im Achtelfinale. Der frisch gebackene French Open-Sieger setzte sich gegen den Amerikaner Marcus Giron glatt in 3 Sätzen durch. Heute kämpft Jan-Lennard Struff bereits um den Einzug ins Viertelfinale.
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1: Mit Lisa Schwarzkopf. Guten Morgen. In Erfurt geht heute der AfD-Bundesparteitag zu Ende. Zum Abschluss sprechen die Parteichefs Weidel und Chrupalla. Beide wurden gestern im Amt bestätigt. Begleitet wurde der Parteitag von Protesten zehntausender Menschen. Größere Zwischenfälle blieben laut Polizei gestern aber aus. Die Bundesregierung will Sozialleistungsmissbrauch stärker bekämpfen. Kanzler Merz kündigte dafür einen Aktionsplan noch in diesem Monat an. Viele Kommunalpolitiker hätten darauf gewartet, sagte der CDU-Chef in Düsseldorf. Dazu kommt ein neues Kompetenzzentrum bei der Bundesagentur für Arbeit. Der Tod einer Elfjährigen hat in Frankreich Massenproteste ausgelöst. Allein in Paris beteiligten sich nach Angaben der Organisatoren 100.000 Menschen. Ein mehrfach vorbestrafter Sexualstraftäter soll das Mädchen vergewaltigt und getötet haben. Trotz einer Anzeige wurde er offenbar nicht einmal verhört. Marokko und Frankreich stehen im Viertelfinale der Fußball-WM. Die Marokkaner haben mit 3:0 gegen Co-Gastgeber Kanada gewonnen. Im Anschluss gewann Frankreich knapp mit 1:0 gegen Deutschland-Bezwinger Paraguay. Kommende Nacht spielen Brasilien gegen Norwegen und Mexiko gegen England. 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

0: kurz vor sieben.
1: Liebe Hörerinnen und Hörer, guten Morgen am Sonntag um kurz vor sieben. Heute möchte ich Ihnen eine Gestalt aus Italien vorstellen, denn in dieser Woche haben wir zurückgeschaut auf verschiedene Menschen, die das kirchliche Leben, das Glaubensleben bereichert haben. Und ich meine ja, Begegnungen mit Menschen machen das Leben reicher. Und so denken wir heute an Antonius Maria Zacharia, einen Arzt, der Arzt für die Seelen geworden ist. Er lebte im Beginn des 16. Jahrhunderts, ein Zeitgenosse von Martin Luther, aber in Italien, in Cremona geboren. Und er wollte den Menschen etwas Gutes tun, hat sich dem Zeitgeist gemäß sich um die Wissenschaft bemüht und um die Medizin und dann entdeckt, es braucht aber etwas für die Seele. Er hat beispielsweise das Freitagsläuten wieder in Erinnerung gerufen und erneuert, um da an den Tod Jesu zu erinnern. Wie ist es bei mir? Höre ich denn noch Glocken in meinem Ort? Und wenn ja, berühren Sie mein Herz? Ich wünsche Ihnen einen schönen Sonntag, vielleicht mit Glockenläuten, um kurz vor sieben, Ihr Dompfarrer Amenzion.
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5: Mit Lisa Schwarzkopf. Guten Morgen. Die AfD setzt ihren Parteitag in Erfurt heute fort. Auf dem Plan stehen kleinere Themen, etwa die Wahl von Ersatzrichtern für das parteiinterne Gericht. Gestern waren die Parteichefs Weidel und Chrupalla im Amt bestätigt worden. Zehntausende Menschen hatten in Erfurt gegen die AfD demonstriert. In Wülfershausen an der Saale wird gewählt. Schon wieder. Gut vier Monate nach der Wahlfälschung werden die etwa 1300 Bürgerinnen und Bürger wieder zur Urne gebeten. Es geht um die Neuwahl des ersten Bürgermeisters. Der frühere von der CSU hatte eingeräumt, Wahlunterlagen manipuliert zu haben und war zurückgetreten. Er steht deswegen auch bald vor Gericht. Mindestens rund 3000 Menschen sind durch die Erdbeben in Venezuela ums Leben gekommen. Die Zahl der Todesopfer ist nach Angaben der Regierung weiter angestiegen. Über 16.000 Menschen haben durch die Katastrophe ihr Zuhause verloren. Zehntausende werden weiter vermisst. Bei der Fußball-WM stehen die ersten beiden Viertelfinalisten fest. Marokko hat sich gegen Mitgastgeber Kanada klar mit 3:0 durchgesetzt. In der Runde der letzten acht trifft das Team nun auf Frankreich, das gegen Deutschland-Bezwinger Paraguay mit 1:0 gewonnen hat. 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
7: Heute ist es zur Abwechslung mal bewölkt und kühl zum Start in den Tag. Die Sonne kommt aber im Laufe des Vormittags immer mehr raus und dann wird's richtig angenehm und 25 Grad warm.
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9: Mit Lisa Schwarzkopf. Guten Morgen. In Erfurt geht heute der AfD-Bundesparteitag zu Ende. Zum Abschluss sprechen die Parteichefs Weidel und Chrupalla. Beide wurden gestern im Amt bestätigt. Begleitet wurde der Parteitag von Protesten zehntausender Menschen. Größere Zwischenfälle blieben laut Polizei gestern aber aus. Der Missbrauch von Sozialleistungen soll in Deutschland stärker verfolgt werden. Das hat Bundeskanzler Merz angekündigt. Noch diesen Monat will er dazu einen Plan vorlegen. Er verteidigte die jüngst angekündigten Reformpläne. Sie müssten gerecht sein und jeder müsse seinen Beitrag leisten. Alkohol, Tabak und zuckerhaltige Getränke sollen stärker besteuert werden. Das fordert die Bundesärztekammer. Die Bundesregierung will in dem Bereich einige Steuern erhöhen. Das geht aus Sicht der Ärzte aber nicht weit genug. Auch Bier und Wein müssten einbezogen werden. Sonst könnten Verbraucher einfach auf andere Getränke ausweichen. Marokko und Frankreich stehen im Viertelfinale der Fußball-WM. Die Marokkaner haben mit 3:0 gegen Co-Gastgeber Kanada gewonnen. Im Anschluss gewann Frankreich knapp mit 1:0 gegen Deutschland-Bezwinger Paraguay. Kommende Nacht spielen Brasilien gegen Norwegen und Mexiko gegen England. 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
7: 8:02, guten Morgen auf die Straßen. Die neuesten Blitzer für euch stehen in Augsburg in der Mühlhauser Straße statt einwärts. Das ist ein Blitzeranhänger. Und noch einer in Stetzling in der Haberskircher Straße.
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7: Noch alles ruhig auf den Straßen, das ist gut. Falls ihr aber schon was für uns habt, dann meldet Staus und Blitzer sehr gern unter 08.096.7.96.7. Ja, vielen Dank schon mal, wenn ihr unterwegs seid schon. Gute und entspannte Fahrt. Wenn ihr aber gerade erst aufgewacht seid, lasst's möglichst gemütlich angehen. Es ist immerhin Sonntag und während ihr einmal mehr dafür sorgt, dass die Kaffeemaschine nicht umsonst gekauft worden ist, machen wir euch zusätzlich jetzt mit Bibi Rexha ganz schnell und vor allem mit ordentlich Bums wach mit New Religion. Und ich bin Johannes Schmitz. Schönen Sonntag mit RT1.

0: 10 nach 8, guten Morgen, heute am Sonntag. Ja, Insekten schützen, Lebensräume wiederherstellen und den Artenreichtum mit unseren heimischen Tier- und Pflanzenwelt vergrößern. Das ist das Ziel der Staatsregierung mit dem Blühpakt Bayern. Der Freistaat schließt sich dafür mit Verbänden und Organisationen zusammen. In dieser Woche hat Bayerns Umweltminister Thorsten Glauber zusammen mit Augsburgs Bischof Bertram Mayer den offiziellen Startschuss für den Blühpakt mit der katholischen Kirche gegeben. Eva Fischer weiß mehr.
1: Die Bienen und Hummeln summen, Schmetterlinge flattern von Blüte zu Blüte an diesem heißen Sommertag im Garten des Exerzitienhauses Leitershofen. Hier entsteht ein Paradies für Insekten, sagt Karl-Georg Michel, der Umweltbeauftragte des Bistums Augsburg.
2: In Leitershofen gibt es schon seit ein paar Jahren eine wunderschöne Blühwiese und jetzt bei dem Projekt Schöpfungsgarten gibt es ein paar Staudenbeete, es gibt Totholzbereiche und es wird eine Benjesäcke entstehen.
1: Schöpfungsgarten lautet der Titel des neuen Blühpakts, den die katholische Kirche mit dem bayerischen Umweltministerium geschlossen hat. Das Projekt soll möglichst viele Menschen in allen Bereichen der Kirche inspirieren, Lebensräume neu entstehen zu lassen.
2: Also zum Beispiel rund um Kirchen, auf Friedhöfen, auf Feldern, auf Wiesen, an Bildstöcken, außerhalb, an Wegkapellen. Und ich kann nur selber sagen, es macht auch viel Spaß, weil innerhalb der kürzesten Zeit wird es da Insekten geben, die da kommen und sich da auch ansiedeln.
1: Die Bewahrung der Schöpfung gehört zum Kerngeschäft von uns Christen, sagt Bischof Bertram Mayer. Und gerade deshalb nimmt er höchstpersönlich den Spaten in die Hand und pflanzt eine Staude ins Beet.
3: Gerade Papst Franziskus ist nie müde geworden, darauf hinzuweisen, liebe Christinnen und Christen, ihr steht vor der Alternative, entweder einen Garten zu pflegen oder mit dazu beizutragen, dass die Schöpfung zur Müllhalde wird. Und ich denke, wenn wir mit gutem Beispiel vorangehen, ziehen wir auch andere mit.
1: Im Garten des Exerzitienhauses Leitershofen dürfen die neuen Pflanzen anwachsen und sich ausbreiten. Und nicht nur die Insekten, sondern auch wir Menschen können uns dann Jahr für Jahr an ihrer Pracht erfreuen.

0: Schönen Sonntag, ihr Lieben. Ja, die Welt schaut in die USA wegen der Fußball-WM, aber natürlich auch wegen der Politik von Donald Trump. Viele fragen sich, was kommt als nächstes aus Washington? Journalist und Theologe Arndt Henze ist USA-Kenner wie kaum ein anderer. Er hat viele Jahre lang dort gelebt und zum Beispiel für die Tagesschau berichtet. Und er macht sich Sorgen um das Land, das er so liebt. Er beobachtet in den USA, wie sich Religion und Macht auf eine ungute Art vermischen. Dieser sogenannte christliche Nationalismus ist gefährlich, sagt Henze.
1: Die leben von der Vorstellung, dass es einen göttlichen Auftrag an die USA gibt, über anderen Völkern zu stehen und die Welt nach ihren Vorstellungen zu ordnen.
0: Der Glaube wird missbraucht. An die Stelle von Liebe deinen Nächsten treten häufig Abgrenzungen und Angstszenarien. Problematisch wird es immer dann, wenn sich Glaube und Macht verbinden, warnt Henze.
1: Wenn die Macht sozusagen ganz gezielt gesucht wird, um absolute Glaubensvorstellungen exekutiv durchzusetzen, dann haben wir das in den USA in ihrer extremsten Form. Denn es gibt nirgends mehr Macht gebündelt als im Weißen Haus.
0: Die Entwicklungen in den USA sind für Henze eine Warnung, wie schnell eine Demokratie in Schieflage kommen kann. Wir hier in Deutschland sollten uns fragen:
1: Wo sind unsere Angriffsflächen? Wo sind die Schwachstellen? Wie schnell Dinge auch den Bach runtergehen können? Da können wir im Moment wahnsinnig viel lernen.
0: Henze findet, jeder von uns kann was tun, um die Demokratie zu schützen, indem wir zum Beispiel informiert wählen, kritisch denken, respektvoll diskutieren, uns engagieren und klar gegen Hass und Extremismus stellen. Demokratien sind nicht perfekt, aber sie haben einen entscheidenden Vorteil, sagt Arndt Henze.
1: Demokratien machen nicht weniger Fehler als autoritäre Regime, aber sie haben eine Fehlerkultur und sie haben eine Form, Fehler zu korrigieren. Und wenn Menschen sich als ungeeignet erweisen, aus Fehlern zu lernen, dann werden sie abgewählt.
0: Arndt Henze war das, Fernsehjournalist und Theologe.

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2: 8.30 Uhr.
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4: Zum Start in den Sonntag haben die Wolken noch die Oberhand, auch ein paar einzelne Schauer sind unterwegs, aber bis zum Mittag kommt die Sonne immer öfter raus und dann wird es ein richtig angenehmen sonnig bewölkter Nachmittag mit Topwerten um 25 Grad.
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4: Die neuesten Sonntagsblitze stehen kurz vor Augsburg. Von der A8 kommend in der Mühlhauser Straße stadteinwärts und in Stetzling in der Haverskircher Straße. Das sind beides Blitzeranhänger.
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4: Und da ist noch alles ruhig auf den Straßen. Aber falls ihr was für uns habt, Staus und Blitzer, gerne immer melden unter 08000 96 7 96 7. Ja, es ist Sonntag, es ist kurz nach 8:30. Guten Morgen. Ich bin Johannes Schmitz und ihr habt's vielleicht gestern auch ein bisschen später werden lassen. Dafür sind Samstage ja da und Sonntage sind dafür da, um keinen Stress zu haben. Und drum werdet ganz gemütlich wach. Jetzt mit J-Lo und David Guetta und Save Me Tonight. 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

0: 8.36 Uhr, guten Morgen am Sonntag. Ja, mit der feierlichen Erhebung des Ulrichsschreins hat am Freitagabend in Augsburg die alljährliche Ulrichswoche begonnen, die Festwoche zu Ehren unseres Bistums Heiligen. Gestern folgte dann gleich der nächste Höhepunkt, der Festakt zum Todestag des heiligen Ulrich. Eva Fischer berichtet.
1: Alle Jahre wieder kommen die Menschen aus allen Ecken des Bistums in Scharen nach Augsburg, um ihren Heiligen zu feiern. Wie das Motto der Ulrichswoche 2026 lautet, das erzählt uns Christoph Hensler, Pfarrer der Basilika St. Ulrich und Afra.
2: Das Motto lautet, löscht den Geist nicht aus. Ich sehe darin auch eine Ermutigung, aus dem Geist Gottes zu leben, den Glauben neu zu überdenken, anzunehmen und in das alltägliche Leben zu übersetzen, nicht zuletzt auch durch das Gebet.
1: Da gibt es ganz viele liebgewonnene Traditionen, aber auch ein paar neue Programmpunkte. So gehören die traditionellen Wallfahrten der Männer, Frauen, Kitas und Schulen wieder genauso mit dazu wie auch die Feier der Ehejubilare, eine ökumenische Radwallfahrt oder ein Gottesdienst der Nationen.
2: Sodass alle Altersgruppen hier zum Zug kommen und nicht zu vergessen auch eine große Wallfahrt der Menschen mit Behinderung. Auch ein Akzent in der Ulrichswoche.
1: Für jeden ist etwas dabei in diesen 10 Tagen. Und für Pfarrer Hensler hat eine Messe besondere Bedeutung.
2: Die Messe um die geistlichen Berufungen, das ist eine Messe, ein Akzent, den die Ulrichswoche auch jährlich setzt, aber von großer Wichtigkeit, denke ich, weil doch viele Menschen die Frage stellen, was fange ich überhaupt mit meinem Leben an, wohin soll es gehen?
1: Die Ulrichswoche geht noch bis Sonntag. Das gesamte Programm gibt's im Internet unter ulrichswoche.de.

0: Gleich 8:45 am Sonntag. Ja, Coffee to go kennen wir, aber Kaffee auf dem Friedhof? In Augsburg ist das immer noch ein kleiner Geheimtipp. Zwischen Grabsteinen und alten Bäumen steht an der Haunstädter Straße plötzlich ein mobiles Café und sorgt für Gespräche, die man so vielleicht lang nicht geführt hat. Warum das erstaunlich gut funktioniert, Thorsten Tierbach verrät es uns. Und heute ab 15 Uhr könnt ihr dabei sein.
1: Ein Friedhof aber mit Kaffeeduft. Das haben Pfarrerin Ursula Bühner und ihr Team vor 5 Jahren gestartet und es Plaudertässchen genannt. Ein mobiles Café mitten im Grün. Das ist so erfolgreich, dass er heuer wieder alle 2 Wochen eingeschenkt wird. Kaffee, im Sommer auch kühle Drinks. Dazu gibt's Kleinigkeiten zum Naschen und viel Zeit zum Durchatmen.
2: Wir wollen einfach nur da sein und sagen, hier gibt's ein bisschen was zum Trinken. Sie können sich einfach hier ein bisschen hinsetzen und ein bisschen, ja, genießen, wie viel Trost in der Schönheit dieses Friedhofs liegt. Und wenn Sie mögen, wir haben ein offenes Ohr und Sie dürfen uns ein bisschen was erzählen.
1: Das Café Plaudertässchen will kein Szenespot sein, sondern ein Ort für alle, die vielleicht eh da sind. Und davon gibt's jede Menge. Denn der Friedhof an der Haunstädter Straße, er ist mehr als nur ein Abschieds- und Erinnerungsort.
2: Das ist ein kleiner Paradiesgarten, also wirklich so eine grüne Oase zum Aufatmen. Mitten in der Stadt, überall umzingelt von Straßen und der Straßenbahn und ganz viel Geschäftigkeit und Leben. Und dort ist wirklich so eine Auszeit.
1: Ein Ort für Trauer und für Begegnung, für die leisen Momente, genauso wie für kleine Lichtblicke. Genau das wollen Pfarrerin Ursula Bühner und ihr Team möglich machen.
2: Wenn wir es schaffen, so mit ein Stück weit allem Raum zu geben, ja, also wenn Schweres da ist, darf es Raum haben. Wenn man wieder so ein bisschen die Lebendigkeit spüren will, wenn man wieder jemandem begegnen will, darf das sein. Also wenn sowas passiert, finde ich das einfach ganz wunderbar.
1: Das mobile Friedhofscafé Plaudertässchen an der Haunstädter Straße. Bis September alle 2 Wochen jeweils 15 bis 17 Uhr. Thorsten Tierbach, Evangelische Redaktion.

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10: Heute ist es oft noch grau und ab und zu sind kleine Schauer unterwegs. Ab Mittag kommt dann aber in der ganzen Region immer mehr die Sonne raus. Dazu wird es 25 Grad warm und das ist richtig angenehm, weil nicht zu heiß.
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12: Mit Lisa Schwarzkopf. Guten Morgen. Die AfD setzt ihren Parteitag in Erfurt heute fort. Auf dem Plan stehen kleinere Themen, etwa die Wahl von Ersatzrichtern für das parteiinterne Gericht. Gestern waren die Parteichefs Weidel und Chrupalla im Amt bestätigt worden. Zehntausende Menschen hatten in Erfurt gegen die AfD demonstriert. Bayerns Gesundheitsministerin Gerlach spricht sich für KI in Arztpraxen und Krankenhäusern aus. Schon heute könnte künstliche Intelligenz frühzeitig Auffälligkeiten in Röntgenbildern oder CT-Aufnahmen erkennen, sagte sie. Auch bei der Therapieplanung könnte sie hilfreich sein. Gerlach betonte aber auch, KI kann unterstützen, die medizinische Verantwortung bleibe aber bei den Ärzten. In Köln findet heute wieder die große CSD-Parade statt. Dazu werden hunderttausende Menschen erwartet. Das Motto lautet: Für Queerrechte, viele gemeinsam stark. Der Kölner CSD ist einer der größten in ganz Europa. Bei der Fußball-WM stehen die ersten beiden Viertelfinalisten fest. Marokko hat sich gegen Mitgastgeber Kanada klar mit 3:0 durchgesetzt. In der Runde der letzten 8 trifft das Team nun auf Frankreich, das gegen Deutschland-Bezwinger Paraguay mit 1:0 gewonnen hat. 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
10: Guten Morgen in die Cockpits. Die zwei neuesten Blitzer für euch stehen kurz vor Augsburg in der Mühlhauser Straße, wenn ihr von der A8 kommt. Ein Blitzeranhänger und noch einer in Stetzling in der Haberskircher Straße.
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10: Ihr habt freie Fahrt, das ist gut. Aber falls doch was fehlt, meldet uns Staus und Blitzer bitte sehr gern unter 08000 96 7 96 7. Mit Johannes Schmidt, schönen Sonntag. Ja, so richtig sonnig wird es ja erst so gegen Mittag wohl. Drum könnt ihr guten Gewissens noch eine Weile liegen bleiben und euch mit einem Cappuccino im Bett gemütlich machen. Der Sonntag-Soundtrack startet jetzt ganz relaxed mit Kamrad und Hug Yourself und einer halben Stunde Hits am Stück für euch.
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Viertel nach neun am für viele schönsten Tag der Woche. Danke, dass ihr ihn mit Hitradio RT1 verbringt. Ich bin Johannes Schmitz und freue mich jetzt über die doppelte Ladung Gefühl. Leonie und Caleb Scott haben sich nämlich zusammengetan und einmal mehr ihr ganzes Herz in die Stimmen gepackt. Raus kam eins der schönsten Duette des Jahres. Stay, jetzt für euch im Mehrmusiksommer.

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2: Gleich 9:30.
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2: Ja, heute ist es zur Abwechslung mal bewölkt und kühl zum Start in den Tag. Die Sonne kommt aber im Lauf des Vormittags immer mehr raus und dann wird's richtig angenehm und 25 Grad warm.
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2: Die neuesten Sonntagsblitzer stehen in Stetzling in der Haberskircher Straße und, wenn ihr von der A8 kommt, kurz vor Augsburg in der Mühlhauser Straße stadteinwärts. Da sind beides Blitzeranhänger.
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2: Und da ist noch alles ruhig. Gut so. Falls aber doch schon was sein sollte, was ihr wisst und wir nicht, gebt's uns gern durch unter 08000 96 7 96 7. Dankeschön und gute Fahrt. Von der Musik im Radio her wird sie das auf jeden Fall schon mal, weil jetzt warten wieder 20 Minuten Hits am Stück auf euch im Mehrmusiksommer bei Hitradio RT1. Gleich eure Extraladung Power von Felix Jähn, Pride. Und im Hintergrund hört ihr schon Romantik pur. Holly Humberstone mit To Love Somebody. Ich bin Johannes Schmitz. Habt eine gute Zeit.

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10: Heute starten wir mit ein paar mehr Wolken und kühleren Temperaturen in den Sonntag. Im Lauf des Vormittags kommt die Sonne aber immer öfter raus und am Nachmittag gibt es dann richtig schönes Ausflugswetter mit angenehmen 25 Grad in der Spitze.
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11: Mit Lisa Schwarzkopf. Guten Tag. In Erfurt geht heute der AfD-Bundesparteitag zu Ende. Zum Abschluss sprechen die Parteichefs Weidel und Kopalla. Beide wurden gestern im Amt bestätigt. Begleitet wurde der Parteitag von Protesten zehntausender Menschen. Größere Zwischenfälle blieben laut Polizei gestern aber aus. Die Bundesregierung will Sozialleistungsmissbrauch stärker bekämpfen. Kanzler Merz kündigte dafür einen Aktionsplan noch in diesem Monat an. Viele Kommunalpolitiker hätten darauf gewartet, sagte der CDU-Chef in Düsseldorf. Dazu kommt ein neues Kompetenzzentrum bei der Bundesagentur für Arbeit. Bis zur Rente im aktuellen Job arbeiten können? Daran glauben nur rund 40% der Arbeitnehmer in Deutschland. Das zeigt eine Umfrage für den Deutschen Gewerkschaftsbund, schreiben die Funke-Zeitungen. Diesen bitteren Befund dürfe die Regierung bei ihren Rentenentscheidungen nicht länger ignorieren, so DGB-Chefin Fahimi. Bei der Fußball-WM geht's um die nächsten Viertelfinaltickets. Brasilien und Norwegen treffen in der Nacht im Achtelfinale aufeinander. Am frühen Morgen unserer Zeit gibt's dann das Duell von Mexiko und England. Marokko und Frankreich stehen bereits als erste Viertelfinalisten fest. 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
10: B2 Donauwörth Richtung Augsburg, kurz vor Stettenhofen. In Augsburg in der Mühlhauser Straße stadteinwärts, da ist ein Blitzeranhänger und noch einer in Stetzling in der Haberskircher Straße.
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10: Vorsicht bitte auf der A7 Ulm Richtung Füssen zwischen Kempten und Betzigau liegt ein Anbauaußenspiegel auf der Autobahn und ansonsten habt ihr aber freie Fahrt. Staus und Blitzer dürft ihr gerne mal melden, wenn es was gibt, unter 08000 96 7. 96 7, vielen Dank und gute und entspannte Fahrt.
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10: So ist es, ja, und ob beim Brunchen im Garten, bei einem schönen Spaziergang durch die Mohnfelder oder bei einer Runde Joggen, wir begleiten euch sehr gern bei allem, was ihr tut, mit extra viel Musik. Jetzt mit der frisch verheirateten Taylor Swift und Elizabeth Taylor.
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Servus und schönen Sonntag. Ja, heute Vormittag sind noch ein paar Wolken unterwegs, aber später wird's richtig schön. Perfekt also, um ganz entspannt in den Sonntag zu starten. Ob beim Spätstücken auf dem Balkon, auf dem Weg zu den Kumpels oder doch schon Richtung Lieblingsbadestelle unterwegs. Denn der Musiksommer bei Hitradio RT1 liefert euch den passenden Sound jetzt mit Kato und Turn the Lights Off.

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4: 10.30 Uhr, 10:30, 11:30.
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4: Heute ist es zur Abwechslung mal bewölkt und relativ kühl, aber bis zum Mittag kommt die Sonne immer mehr raus und dann wird's richtig angenehm. Sonne, Wolken, Mix und Topwerte um 25 Grad. 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
4: Die drei neuesten Blitzer für euch stehen auf der B2 Donauwörth Richtung Augsburg, kurz vor Stettenhofen, dann in Augsburg bzw. kurz vor Augsburg, wenn ihr von der A8 runterkommt in der Mühlhauser Straße. Das ist ein Blitzeranhänger und noch einer steht in Stetzling in der Haberskircher Straße.
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4: Momentan noch wieder alles ruhig. Wenn aber Staus und Blitzer noch irgendwo sein sollten, gebt's uns gern durch unter 08000 96 7 96 7. Dankeschön und kommt gut und sicher an. Ich bin Johannes Schmitz, freue mich sehr, dass wir euren Sonntagvormittag zusammen verbringen. Und jetzt starten wir mit extra viel Musik rein in die nächste halbe Stunde. 20 Minuten Hits am Stück liegen hier bereit. Und der erste sorgt sofort für ausgelassenes Party-Feeling. Am Sonntag ideal Bruno Mars mit I Just Might

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0: Leichtfüßig geht's mit Leonie durch euren Sonntagvormittag mit Hitradio RT1 und mit Johannes Schmitz im Studio. Ja, die WM geht weiter, auch ohne uns. Hart, aber wahr. Und was uns auch noch gut zwei Wochen erhalten bleibt, die Trinkpausen in den Spielen. Eigentlich heißt's ja für die Spieler bei der Hitze und so. Aber in Wahrheit, denke ich, geht's halt einfach nur drum, noch eine Werbepause zu haben. Ja, das wird's so bei uns hier nie geben. Moment mal, kurz bitte.
1: Bitte bleiben Sie dran. Trinkpause. Bis dahin etwas Werbung.
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0: So, bin wieder da und hab direkt freshe Musik von Olivia Rodrigo mitgebracht. Drop Dead, jetzt für euch im Mehr Musiksommer bei RT1.

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3: Heute ist es oft noch grau und ab und zu sind kurze Schauer unterwegs. Aber ab Mittag jetzt dann kommt in der ganzen Region immer mehr die Sonne durch. Und dazu wird es mit 25 Grad wieder richtig schön warm.
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4: Mit Lisa Schwarzkopf. Guten Tag. In Erfurt geht heute der AfD-Bundesparteitag zu Ende. Zum Abschluss sprechen die Parteichefs Weidel und Chrupalla. Beide wurden gestern im Amt bestätigt. Begleitet wurde der Parteitag von Protesten zehntausender Menschen. Größere Zwischenfälle blieben laut Polizei gestern aber aus. Um die Ostflanke der NATO zu verstärken, baut die Bundeswehr eine Litauen-Brigade auf. Verteidigungsminister Pistorius rechnet damit, dass nicht genug Freiwillige zusammenkommen. Das hat er der Bild am Sonntag gesagt. Heißt, es müssen Soldaten verpflichtet werden, nach Litauen zu gehen. Die Zahl der Asylanträge in Deutschland ist deutlich zurückgegangen. Wie die Welt berichtet, wurden von Januar bis Juni rund 51.000 Anträge gestellt. Das sind 27% weniger als vor einem Jahr. Deutschland nimmt damit in der EU Platz 4 bei den Anträgen ein. Bei der Fußball-WM geht's um die nächsten Viertelfinaltickets. Brasilien und Norwegen treffen in der Nacht im Achtelfinale aufeinander. Am frühen Morgen unserer Zeit gibt's dann das Duell von Mexiko und England. Marokko und Frankreich stehen bereits als erste Viertelfinalisten fest. 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
3: Mahlzeit in die Cockpits. Die neuesten Blitze stehen auf der B2 Donauwörth Richtung Augsburg vor Stettenhofen. Dann in Augsburg bzw. kurz vor Augsburg in der Mühlhauser Straße statt einwärts. Das ist ein Blitzeranhänger und noch einer steht in Stetzling in der Haberskircher Straße.
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3: Und da haben wir eine Meldung von der A9 München Richtung Nürnberg zwischen Manchem und Ingolstadt Nord. Momentan 5 Kilometer Stau und ansonsten aber freie Fahrt voraus. Staus und Blitzer, falls doch was fehlt, gerne immer melden per Anruf oder WhatsApp an die 08000 96 7 96 7. Vielen Dank und gute und entspannte Fahrt.
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3: Genau, und ich könnte mir vorstellen, die letzten Wochen vor den Sommerferien werden jetzt nochmal richtig anstrengend. Und bevor es morgen wieder in den Alltagswahnsinn reingeht, fahren wir heute einfach nochmal einen Gang runter und lassen ganz viel Sonntagsfeeling rein. Jetzt mit Alex Warren und seinem Mega-Hit Fever Dream. Lasst es euch gut gehen.
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Viertel nach zwölf am Sonntag, ihr hörtet Radio RT1 mit Johannes Schmitz. Ja, und vielleicht sitzt ihr gerade vor dem dampfenden Teller, habt euch einen Soßenfleck ins Lieblingsshirt gemacht und denkt euch, boah, wenn jetzt wenigstens die Musik im Radio richtig chillig wäre, das wäre was. Was soll ich sagen, geht klar, wir sind ja schließlich im Mehrmusiksommer und da wartet jetzt Olivia Dean mit So Easy auf euch. Frech verspielt und so groovy, dass ihr euch gleich mit der Hüfte im Stuhl mitbewegt oder am besten Besteck und Teller weglegen und einfach eine Runde mittanzen. Ist auch fürs Shirt besser. Lasst sich auf jeden Fall gut gehen und danke fürs RT1 einschalten.

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12: 12.30 Uhr.
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12: Inzwischen kommt die Sonne schon immer öfter raus. Am Nachmittag gibt es dann einen bunten Mix aus Sonne und Wolken und dazu richtig angenehme 25 Grad.
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12: Die drei neuesten Sonntagsblitzer stehen auf der AIC 25, also der Augsburger Osttangente zwischen Friedberg West und Stetzling in beiden Richtungen. Dann auf der B2 Donauwörth Richtung Augsburg vor Stettenhofen und noch in Stetzling in der Haberskircher Straße ein Blitzeranhänger.
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12: Die B2 Weißenburg Richtung Donauwörth ist zwischen Dietfurt und Langenaltheim momentan gesperrt. Ansonsten sieht's aber ganz gut aus. Es sei denn, ihr habt noch was für uns, dann meldet Staus und Blitzer immer sehr gerne unter der 08000 96 7 96 7. Dankeschön und gute Fahrt euch durch euren Sonntag. Ja, und die Playlist für den Weg an euer Ziel kommt jetzt natürlich wieder handverlesen von Hitradio RT1. 20 Minuten Hits am Stück starten mit Bibi Rexha und ihrem Song, den die Region gerade rauf und runter hört. Kein Wunder, hier ist New Religion und ich bin Johannes Schmitz und wünsche euch einen ganz schönen

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3: Jetzt kommt dann in der gesamten Region immer öfter mal die Sonne durch, aber auch kurze Schauer sind zumindest stellenweise auch mal möglich. Top-Temperaturen heute bei 25 Grad.
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4: Mit Lisa Schwarzkopf. Guten Tag. Die AfD setzt ihren Parteitag in Erfurt heute fort. Auf dem Plan stehen kleinere Themen, etwa die Wahl von Ersatzrichtern für das parteiinterne Gericht. Gestern waren die Parteichefs Weidel und Chrupalla im Amt bestätigt worden. Zehntausende Menschen hatten in Erfurt gegen die AfD demonstriert. Alkohol, Tabak und zuckerhaltige Getränke sollen stärker besteuert werden. Das fordert die Bundesärztekammer angesichts der Pläne der Bundesregierung. Auch Bier und Wein müssten einbezogen werden. Sonst könnten Verbraucher einfach auf andere Getränke ausweichen. Erst die Hitze, nun Waldbrände. In Südfrankreich sind hunderte Feuerwehrleute im Einsatz, um einen Brand westlich von Perpignan zu bekämpfen. Auch in der Nähe der bei Touristen beliebten Stadt Thessaloniki im Norden Griechenlands lodert ein Waldbrand. Zum Auftakt der Tour de France hat sich Jonas Vingegaard mit seinem Team Wismar den Etappensieg beim Mannschaftszeitfahren in Barcelona geholt. Damit sicherte sich der Däne auch das gelbe Trikot. Heute steht die zweite Etappe an. Es geht über fast 170 Kilometer von Tarragona nach Barcelona. 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
3: Die drei neuesten Blitzer stehen AEC 25, Augsburger Osttangente zwischen Friedberg West und Stetzling. Hier wird beidseitig geblitzt. Dann haben wir die B2 Donauwörth Richtung Augsburg. Vor Stettenhofen steht da einer. Und Augsburg noch die Mühlhauser Straße stadteinwärts. Hier ist ein Blitzeranhänger.
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3: A9 Nürnberg Richtung München zwischen Ingolstadt Süd und Manching, bitte Obacht. Hier steht ein defekter PKW auf der rechten Spur. Und noch die A9 München Richtung Nürnberg zwischen Manching und Lenting. Da staut sich's aktuell. 4 Kilometer müsst ihr hier mit einkalkulieren. Staus und Blitzer immer kostenfrei melden bei uns immer an die 08000 96 7 96 7. Dankeschön und gute Fahrt euch. Mit Falco Branner, servus, schönen Sonntag euch und jetzt wieder mit der meisten Musik für euer Wochenende, mit natürlich den besten aktuellen Hits am Start. Und los geht's mit richtig coolem aktuellen Pop aus den Charts von der wunderbaren Olivia Rodrigo. Jetzt für euch mit ihrem frischen Hit Drop Dead. Schönes Wochenende.
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von 1 an eurem Sonntagmittag. Ihr hört Hitradio RT1 und wir sind mittendrin im Mehrmusiksommer. Heißt für euch, in diesem Sommer gibt's noch mehr richtig coole Hits auf die Ohren. Und da gehört der hier garantiert auch mit dazu. Das ist einfach ein richtig cooles Stück Popmusik und zwar aus deutschen Landen. Ja, von Tim Kamrath nämlich. Der Junge hat bewiesen, dass er es kann. Hier ist er mit seinem aktuellen Hit Hug Yourself bei RT1.

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7: Jetzt kommt in der gesamten Region immer öfter auch mal die Sonne durch, aber auch kurze Regenschauer sind zumindest stellenweise auch drin. Die Top-Temperaturen aber ganz angenehm heute bei 25 Grad.
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7: Die drei neuesten Blitzer stehen Startstraße AIC 25, also die Augsburger Osttangente zwischen Friedberg West und Stetzling. Hier wird in beiden Richtungen geblitzt. Dann die B2 Donauwörth Richtung Augsburg, hier einer vor Stettenhofen. Und Stetzling noch die Haberskircher Straße. Das ist ein Blitzeranhänger.
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7: A9 Nürnberg Richtung München zwischen Ingolstadt Süd und Manching, da steht ein defekter PKW auf der rechten Spur, hier bitte Vorsicht. Und noch die B28 Dreieck Hittichstetten, auch hier bitte Obacht. In der Überleitung zur A7 Richtung Ulm, auch hier ein defekter PKW auf der Straße. Habt ihr noch was entdeckt, ein Stau oder ein Blitzer? Immer gerne her damit, kostenfrei an die 08000 96 7 96 7. Vielen Dank und euch allen unterwegs eine gute und vor allem sichere Fahrt. Ihr hört Hitradio RT1, für euch am Mikrofon Falko Branner. Und jetzt ist wieder Zeit für die meiste Musik für euer Wochenende und natürlich für die besten aktuellen Hits. Da kommt jetzt eine Nummer, die hat eine ganz, ganz interessante Geschichte. Ich erzähle es mal ganz, ganz kurz. Eigentlich ist der Song nämlich aus dem Jahr 2010. Jetzt aber durch ein Meme mit Schauspieler John Hamm viral gegangen. Also 16 Jahre später plötzlich wieder in die Charts eingestiegen. Und zwar vom dänischen DJ Kato zusammen mit John am Mikrofon. Ihr Smasher, Turn the Lights Off, jetzt hier bei Hitradio RT1. Schönes Wochenende euch.
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0: 10 Minuten vor 2 haben wir es. Am Sonntag, Hitradio RT1. Ja, schön, dass ihr mit am Start seid. Ja, wettermäßig wird es langsam, aber sicher auch besser. Die Sonne kommt immer öfter raus. Und überhaupt hat der Sommer 2026 ja doch schon einiges gezeigt, was er kann. Und das findet ihr auch.
1: Ja, dass man einfach abends keine Jacke braucht, einfach so rausgehen kann, ist schon sehr toll.
2: Ich habe richtig Bock, das Wetter stimmt. Besser geht's gar nicht.
1: Einfach mal wieder draußen zu sein, die Abende draußen zu verbringen und dass es so lang hell ist, ist auch echt ein Gamechanger. Das macht den Tag schon besser.
0: Yo, und jetzt geht's weiter mit sonnigen Popsound hier für euch. Leonie mit Stay.

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3: Heute Nachmittag insgesamt ganz freundlich, so Sonne und ein paar Wölkchen im Mix. Nur stellenweise kann es auch mal ein paar Regentropfen dazu geben. Die Top-Temperaturen heute bei 25 Grad.
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4: Mit Eileen Schallhorn. Guten Tag. In Erfurt geht heute der AfD-Bundesparteitag zu Ende. Zum Abschluss sprechen die Parteichefs Weidel und Chrupalla. Beide wurden gestern im Amt bestätigt. Begleitet wurde der Parteitag von Protesten zehntausender Menschen. Größere Zwischenfälle blieben laut Polizei bisher aus. Um die Ostflanke der NATO zu verstärken, baut die Bundeswehr eine Litauen-Brigade auf. Verteidigungsminister Pistorius rechnet damit, dass nicht genug Freiwillige zusammenkommen. Das hat er der Bild am Sonntag gesagt. Heißt, es müssen Soldaten verpflichtet werden, nach Litauen zu gehen. 4 von 10 Arbeitnehmern in Deutschland glauben nicht, dass sie ihren Job bis zur Rente ausüben können. Das zeigt eine Umfrage im Auftrag des Deutschen Gewerkschaftsbundes, schreiben die Funke-Zeitungen. Im Handwerk, in der Pflege und anderen körperlich und psychisch belastenden Berufen ist es sogar jeder Zweite. Alkohol, Tabak und zuckerhaltige Getränke sollen stärker besteuert werden. Das fordert die Bundesärztekammer. Die Bundesregierung will in dem Bereich einige Steuern erhöhen. Das geht aus Sicht der Ärzte aber nicht weit genug. Auch Bier und Wein müssten einbezogen werden, heißt es. 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
3: Die 3 neuesten Blitzer stehen auf der Startstraße AEC 25, und zwar zwischen Friedberg West und Stetzling in beiden Richtungen. Dann B2 Donauwörth Richtung Augsburg, einer vor Stettenhofen und Augsburg noch Mühlhauser Straße. Hier wird stadteinwärts geblitzt.
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3: A8 Stuttgart Richtung München zwischen Burger und Sussmarshausen. Bitte Obacht, hier sind nach dem Unfall auf der rechten Spur Personen auf der Straße unterwegs. Und noch die B28 Dreieck Hettistetten in der Überleitung zur A7 Richtung Ulm. Auch hier bitte Vorsicht, hier steht ein defekter PKW auf der Straße. Staus und Blitzer immer gerne kostenfrei bei uns melden. Immer an die 08000 96 7 96 7. Dankeschön und eine gute und sichere Fahrt für euch. Mit Falco Brana. Servus, schönen Sonntag. Toll, dass ihr mit dabei seid. Egal, ob ihr ganz gechillt auf dem Sofa liegt oder vielleicht noch draußen eine kleine Tour macht. Wir haben die meiste Musik für euch und die besten aktuellen Hits. Da gibt's jetzt frischen Rocksound von Temper City, eine Newcomer Band aus Israel. Self-Aware, ihr erster Hit bei uns. Schönen Sonntag.
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Claudia Theins am Sonntagnachmittag um gleich 14:45. Toll, dass er mit am Start seid, mit uns dieses Wochenende verbringt. Und wir sind mittendrin im Mehrmusiksommer und das heißt für euch noch mehr richtig guten Sound auf die Ohren, als er eh schon kriegt bei uns. Und da ist jetzt der nächste in der Playlist, einer, auf den freue ich mich schon mindestens seit einer halben Stunde. Hier ist Bruno Mars für euch mit seinem besten aktuellen Hits I Just Might. Radio richtig laut aufdrehen, Hitradio RT1 bei euch am Start.

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5: Jetzt kommt in der ganzen Region immer öfters auch mal die Sonne ein bisschen durch zwischen den Wolken. Aber kurze Schauer kann es auch stellenweise zumindest mal geben. Die Top-Temperaturen aber ganz angenehm heute bei 25 Grad.
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5: Die drei neuesten Blitzer stehen B2, Donauwörth Richtung Augsburg bei Stettenhofen. Dann Augsburg-Mühlhauser Straße, stadteinwärts und Stetzling noch die Haberskircher Straße. Das ist ein Blitzeranhänger.
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5: A8 Stuttgart Richtung München. Zwischen Burger und Zusmarshausen, bitte Obacht, die ist gerade eben ein Unfall passiert. Staus und Blitzer, die meldet ihr immer gerne kostenfrei bei uns immer an die 08000 96 7 96 7. Vielen Dank schon mal und euch allen unterwegs eine gute und vor allem sichere Fahrt. Ihr hört Hitradio RT1 am Sonntag und wir sind mittendrin im Mehr Musiksommer. Heißt für euch noch mehr von den besten aktuellen Hits auf die Ohren. Na, da kommt jetzt Musik von einem der größten Popstars, die wir gerade so haben. Außerdem, ja, ganz, ganz frisch verheiratet mit Travis Kelce. Die Rede ist natürlich, ihr wisst es eh schon, von der wunderbaren Taylor Swift. Jetzt für euch mit ihrem besten aktuellen Hit Elizabeth Taylor hier bei Hitradio RT1.

0: schönen Sonntagnachmittag. Hier ist Hitradio RT1. Ja, Freunde, die WM, die geht weiter, auch ohne uns, hart aber wahr. Aber was uns auch noch gute zwei Wochen erhalten bleibt, die Trinkpausen in den Spielen. Eigentlich heißt es ja für die Spieler bei der Hitze, aber in Wahrheit denke ich, es geht halt einfach darum, noch eine Werbepause zu machen. Das wird so hier bei uns bei Hitradio RT1 natürlich niemals geben. Moment mal kurz.
1: 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Trinkpause. Bis dahin etwas Werbung.
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0: So, bin wieder da und mit mir Jennifer Lopez und David Guetta. Richtig dicke Beats jetzt. Save Me Tonight bei RT1.

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2: Heute Nachmittag gibt es einen relativ freundlichen Mix aus Sonne und ein paar Wölkchen. Dazu aber ein recht böiger Wind und stellenweise kann es auch mal den ein oder anderen Regentropfen geben. Aber es bleibt ganz angenehm. Top-Temperaturen bei 25 Grad und darum hat auch der Augsburger Kultstrand heute für euch geöffnet. 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
3: Mit Eileen Schallhorn. Guten Tag. Verteidigungsminister Pistorius geht davon aus, dass für die Litauen-Brigade auch Soldatinnen und Soldaten verpflichtet werden müssen. Das hat er der Bild am Sonntag gesagt. Bisher konnte die Mehrzahl der Dienstposten mühelos mit Freiwilligen besetzt werden, so Pistorius. Das wird aber nicht reichen. 4 von 10 Arbeitnehmern in Deutschland glauben nicht, dass sie ihren Job bis zur Rente ausüben können. Das zeigt eine Umfrage im Auftrag des Deutschen Gewerkschaftsbundes, schreiben die Funke-Zeitungen. Im Handwerk, in der Pflege und anderen körperlich und psychisch belastenden Berufen ist es sogar jeder Zweite. Die AfD setzt ihren Parteitag in Erfurt heute fort. Auf dem Plan stehen kleinere Themen, etwa die Wahl von Ersatzrichtern für das parteiinterne Gericht. Gestern waren die Parteichefs Weidel und Krupalla im Amt bestätigt worden. Zehntausende Menschen hatten in Erfurt gegen die AfD demonstriert. Brasilien gegen Norwegen. Das ist das nächste Duell bei der Fußball-WM. Für beide geht's in der Nacht um den Einzug ins Viertelfinale. Danach kommt's zum Duell von England und Mexiko. Die ersten beiden Viertelfinalteilnehmer der WM stehen bereits fest. Es sind Marokko und Frankreich. 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
2: Die drei neuesten Blitzer stehen Staatsstraße AEC25 zwischen Friedberg-West und Stetzling, nämlich hier in beiden Richtungen. Dann die B2 in Donauwörth Richtung Augsburg, hier einer vor Stettenhofen und Augsburg noch die Mühlhauser Straße. Hier wird stadteinwärts geblitzt.
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2: A8 Stuttgart Richtung München, bitte Vorsicht zwischen Burger und Susmarshausen. Hier ist ein Unfall passiert. Und auch die A9 München Richtung Nürnberg zwischen dem Dreikolleder und Langenbruck. Auch hier bitte Obacht, hier sind in beiden Richtungen Rehe auf der Straße unterwegs. Staus und Blitzer immer gerne melden, immer kostenfrei bei uns an die 08000 96 7 96 7. Dankeschön und gute Fahrt euch. Bei Hitradio RT1 und vor euch im Studio Falco Branner. Schön, dass ihr mit dabei seid, diesen Sonntag mit uns genießt. Und wir belohnen euch, wie ihr es kennt von uns, mit der meisten Musik im Mehrmusiksommer, mit den besten aktuellen Hits am Start. Und so geht's jetzt auch los mit Star-DJ Kaigo. Jetzt mit seinem aktuellen Hit Save My Love. Schönes Wochenende euch.
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Gleich Viertel nach drei am Sonntag. Ihr hörtet Radio RT1 und wir sind mittendrin im Mehrmusiksommer. Heißt für euch noch mehr von den besten neuen Hits. Und jetzt ist dann gleich auch wieder Zeit, neue Musik mit RT1 zu entdecken. Richtig cooler Sound aus Norwegen von dem Trio, nennt sich The Bowser und haben einen richtig fetten Track am Start, heißt Magnetic. Der kommt gleich für euch. Jetzt aber erstmal wunderbar fluffiger, handgemachter Pop-Sound. Leicht wie eine Sommerbrise von der wunderbaren Holly Humberstone. Jetzt bei RT1. Mit To Love Somebody. Schönen Sonntag.

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2: Insgesamt heute ein ganz freundlicher Mix aus Sonne und ein paar harmlosen Wolken. Nur ganz selten kommen noch mal ein paar Regentropfen mit runter. Dazu aber ein teils böiger Wind. Top-Temperaturen aber sehr angenehm heute bei 25 Grad.
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2: Die drei neuesten Blitzer stehen Startstraße AIC 25 und zwar zwischen Friedberg West und Stetzling. Hier wird in beiden Richtungen geblitzt. Dann B2 Donauwörth Richtung Augsburg, hier einer vor Stettenhofen. Und Augsburg noch die Mühlhauser Straße, hier wird stadteinwärts geblitzt.
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2: A9 München Richtung Nürnberg zwischen dem Dreieck Holledau und Langenbruck. Bitte Vorsicht, hier sind in beiden Richtungen Rehe auf der Fahrbahn unterwegs. Und noch die A7 Ulm Richtung Füssenreute zwischen Dettingen und dem Rastplatz Aumühle West. Da zwickt es gerade ein bisschen, hier aktuell 7 Kilometer Stau. Staus und Blitzer immer gerne melden, immer kostenfrei an die 08000 96 7 96 7. Vielen Dank schon mal dafür und euch eine gute Fahrt, wenn ihr unterwegs seid. Allen, die sonst gerade vielleicht nicht im Auto hocken und sich's eher richtig gut gehen lassen und chillen. Wir haben das Richtige für euch. Wir haben die meiste Musik am Start, denn wir sind mittendrin im Mehrmusiksommer. Und da gibt's jetzt richtig schönen aktuellen Power-Sound auf die Ohren von und mit Alex Warren. Der ist jetzt hier der Erste in eurer Playlist mit Fever Dream bei Hitradio RT1. Schönen Sonntag euch.

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4: Heute Nachmittag ein relativ freundlicher Mix aus Sonnenschein und einigen harmlosen Wolken. Top-Temperaturen heute bei 25 Grad.
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5: Mit Eileen Schallhorn. Guten Tag. Um die Ostflanke der NATO zu verstärken, baut die Bundeswehr eine Litauen-Brigade auf. Verteidigungsminister Pistorius rechnet damit, dass nicht genug Freiwillige zusammenkommen. Das hat er der Bild am Sonntag gesagt. Heißt, es müssen Soldaten verpflichtet werden, nach Litauen zu gehen. Am Ende des Bundesparteitages in Erfurt hat die AfD-Spitze klare Ziele formuliert. Man will raus aus der Opposition und rein in die Regierungsverantwortung. AfD-Chef Chrupalla gab Siege bei den anstehenden Landtagswahlen als Ziel aus, sprach aber auch über den Bund. Co-Chefin Weidel blies ins gleiche Horn. 4 von 10 Arbeitnehmern in Deutschland glauben nicht, dass sie ihren Job bis zur Rente ausüben können. Das zeigt eine Umfrage im Auftrag des Deutschen Gewerkschaftsbundes, schreiben die Funke-Zeitungen. Im Handwerk, in der Pflege und anderen körperlich und psychisch belastenden Berufen ist es sogar jeder Zweite. Alkohol, Tabak und zuckerhaltige Getränke sollen stärker besteuert werden. Das fordert die Bundesärztekammer. Die Bundesregierung will in dem Bereich einige Steuern erhöhen. Das geht aus Sicht der Ärzte aber nicht weit genug. Auch Bier und Wein müssten einbezogen werden, heißt es. 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
4: Die 3 neuesten Blitzer stehen Stetzling, Haberskircher Straße, dann Augsburg, die Mühlhauser Straße statt einwärts und noch die B2 Donauwörth Richtung Augsburg auf Höhe Stettenhofen.
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4: A96 Linder Richtung München, bitte Vorsicht, zwischen Jengenkaufbeuren und Buchloe Ost, hier hat es einen Unfall gegeben. Staus und Blitzer, immer kostenfrei melden, immer gerne an die 08000 96 7 96 7. Dankeschön und gute Fahrt. Hier bei Hitradio RT1 für euch am Start im Studio Falco Branner. Schön, dass ihr mit dabei seid, mit uns euren Sonntag verbringt. Und wir spielen euch jetzt wieder die meiste Musik und natürlich die besten aktuellen Hits. Jetzt mit dicken Beats aus den aktuellen deutschen Charts von Bibi Rexha. New Religion macht jetzt den Anfang. Schönen Sonntag euch.
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Viertel nach vier durch am Sonntagnachmittag. Hier ist Hitradio RT1 und herzlich willkommen im Mehr Musiksommer. Heißt für euch noch mehr von den besten neuen Hits. Und da gibt's gleich den nächsten. Als ich den gehört habe, das erste Mal, dachte ich mir, also jetzt spinnt da völlig der Bruno Mars. Was da abgeht, das ist so brutal geil. Sein ganz, ganz frischer Hit On My Soul, der ist gleich für euch in der Playlist. Freut euch schon mal drauf, der geht richtig ab. Und jetzt aber erstmal noch ganz entspannter Popsong, aber so entspannt ist er eigentlich gar nicht. Geht schon auch ein bisschen nach vorne, aber ist halt eher so ein bisschen poppig. Jetzt Olivia Rodrigo für euch mit Drop Dead hier bei Hitradio RT1. Euch ein wunderschönes Wochenende.

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2: Heute ein ziemlich freundlicher Mix aus Sonnenschein und einigen harmlosen Wolken. Nur ganz selten kommt noch ein bisschen Regen runter. Ansonsten angenehme Top-Temperaturen bei 25 Grad.
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2: Die drei neuesten Blitzer stehen B2 Donauwörth Richtung Augsburg vor Stettenhofen, Augsburg-Mühlhauser Straße stadteinwärts und in Stetzling noch einer, der steht in der Haberskircher Straße.
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2: A96 München Richtung Lindau, so heißt's. Zwischen Erkheim und Holzgünz, bitte obacht, hier liegen Reifenteile auf der Straße. Dann die A9 München Richtung Nürnberg, zwischen Manching und Ingolstadt Nord, hier aktuell 2 Kilometer Stau. Und noch die A96 Lindau Richtung München, zwischen Aitrach und der Buxachtalbrücke, auch hier momentan 2 Kilometer Stau. Habt ihr noch was entdeckt, einen Stau oder einen Blitzer? Dann gerne her damit, immer kostenfrei melden bei uns an die 08000 96 7 96 7. Dankeschön und gute Fahrt euch. Hier ist Hitradio RT1 und wir sind mittendrin im Meer. Musiksommer heißt für euch auch jetzt wieder ganz, ganz viel Musik. Nonstop ohne Gequatsche meinerseits. Und natürlich mit den besten neuen Hits und den besten aktuellen Hits. Mit dabei jetzt zum Beispiel gleich Purple Disco Machine noch mit richtig schönem Disco-Sound. Und los geht's mit Pop aus den Charts von und mit Olivia Dean. So easy. Jetzt für euch in eurer Sonntags-Playlist bei RT1.

euer Sonntag mit Hitradio RT1 um 10 vor 5. Und wir sind immer noch mittendrin, immer mehr Musiksommer bei Hitradio RT1. Das heißt, noch mehr richtig cooler Sound auf die Ohren als eh schon. Und der ist auch mal richtig mit viel Power am Start. Eigentlich schon 16 Jahre alt, der Song vom dänischen DJ Kato und jetzt durch ein Meme im Internet wieder in die Charts ganz nach oben gespült, wie es halt manchmal so läuft. Hier ist er zusammen mit John und Turn the Lights Off bei RT1.

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3: Heute insgesamt ganz freundlich, mal Sonne, mal ein paar harmlose Wolken und ganz, ganz selten auch mal ein paar Regentröpfchen möglich. Die Top-Temperaturen heute bei 25 Grad.
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4: Mit Eileen Schallhorn. Guten Tag. Verteidigungsminister Pistorius geht davon aus, dass für die Litauen-Brigade auch Soldatinnen und Soldaten verpflichtet werden müssen. Das hat er der Bild am Sonntag

0: gesagt. Bisher konnte die Mehrzahl der Dienstposten mühelos mit Freiwilligen besetzt werden, so Pistorius. Das wird aber nicht reichen. Die AfD-Spitze hat zum Abschluss des Bundesparteitags in Erfurt ihren Machtanspruch bekräftigt. Man will raus aus der Opposition und rein in Regierungen. Zunächst geht's der AfD-Spitze um die Landtagswahlen, später auch um den Bund. Beim Parteitag gab's Proteste von zehntausenden Demonstranten. Die 7 wichtigsten Ölländer wollen wieder mehr Öl fördern. Denn seit dem Rahmenabkommen zwischen den USA und dem Iran kommen wieder mehr Öltanker durch die Straße von Hormuz. Heißt, das geförderte Öl kann auch verschifft werden. Der Ölpreis nähert sich seitdem wieder dem Niveau von vor dem Irankrieg an. Erst die Hitze, nun Waldbrände. In Südfrankreich sind hunderte Feuerwehrleute im Einsatz, um einen Brand westlich von Perpignan zu bekämpfen. Auch in der Nähe der bei Touristen beliebten Stadt Thessaloniki im Norden Griechenlands lodert ein Waldbrand. 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
2: Die drei neuesten, die stehen B2 Donauwörth Richtung Augsburg vor Stettenhofen, dann einer in Augsburg, Mühlhauser Straße stadteinwärts und in Stelzling noch einer, ein Blitzeranhänger in der Haberskircher Straße.
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2: A9 München Richtung Nürnberg zwischen Manching und Ingolstadt Nord, die aktuell 2 Kilometer Stau. Und noch rüber auf die A96 Lindau Richtung München zwischen Eitach und der Buxachtalbrücke. Hier sind es aktuell 6 Kilometer Stau. Staus und Blitzer immer gerne kostenfrei bei uns melden, immer an die 08000 96 7 96 7. Dankeschön und gute Fahrt! Bei Hitradio RT1 für euch im Studio Falco Brandert. Prima, dass ihr mit dabei seid, euer Wochenende mit uns ausklingen lasst und wir spielen euch dafür einfach die meiste Musik. Jetzt wieder 20 Minuten Hits nonstop und los geht's mit Popsound aus Deutschland. Richtig guten Popsound aus Deutschland aus den Charts. Kamrad jetzt für euch mit Hug Yourself.
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Sonntagnachmittag, gleich 4:15. Ihr hörtet Radio RT1 und wir sind mittendrin im Mehrmusiksommer. Heißt für euch extra viel richtig, richtig guten Sound. Und das hier ist auch eine frische Nummer in unserer Playlist. Die ist einfach auch richtig gut geworden. Auf der einen Seite haben wir unsere deutsche großartige Sängerin Leonie. Auf der anderen Seite am Mikrofon Callum Scott und der kann es auch richtig. Die beiden zusammen haben eine tolle Nummer gemacht. Heißt Stay und ist frisch in unserer Playlist hier bei Hit Radio RT1.

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2: Heute ein recht freundlicher Nachmittag mit Sonne und Wolken im Mix. Ab und zu ein paar Regentropfen auch mal möglich. Top-Temperaturen bei 25 Grad.
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2: Die drei neuesten Blitzer stehen B2 Donauwörth Richtung Augsburg vor Stettenhofen. Dann in Augsburg einer Mühlhauser Straße statt einwärts. Und Stetzling in der Haberskircher Straße. Das ist ein Blitzeranhänger.
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2: Staus und Blitzer immer kostenfrei melden bei uns immer an die 08000 96 7 96 7. Danke schon mal und euch allen unterwegs eine gute und sichere Fahrt. Ihr hört Hitradio RT1 im Mehrmusiksommer. Unser Name ist Programm. Jetzt ist wieder Zeit für die ganz, ganz große Packung Hits. Und los geht's mit einer Newcomer-Band, die jetzt in Deutschland ihren ersten ganz, ganz großen Hit hat. Tampa City heißen die Jungs, machen, ich sag mal, Indie-Rock im weitesten Sinne, aber geht wahnsinnig gut ins Ohr. Deswegen jetzt frisch in unserer Playlist für euch Tampa City und ihr frischer Hit Self-Aware bei RT1. Euch ein wunderschönes Wochenende mit der meisten Musik.

Schönen Sonntagnachmittag. Ihr hört Hitradio RT1 und wir sind immer noch mittendrin. Immer mehr Musiksommer heißt für euch noch mehr von den besten aktuellen Hits. Da kommt jetzt auch schon der nächste. Frei nach dem Motto, je oller, je doller. Denn die beiden, die haben wir mal richtig einen rausgehauen und die gibt's beide im Musikgeschäft schon wirklich unglaublich lang. Seit den 90ern, um genau zu sein. Auf der einen Seite die großartige Jennifer Lopez am Mikrofon und die Beats, die kommen von Star-DJ David Guetta. Hier sind sie mit Save Me Tonight bei RT1.

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15: Heute Abend und auch in der Nacht ist es teils klar, teils bewölkt. Auch kurze Schauer sind dann immer wieder mal möglich, das Ganze. Bei Tiefstwerten von 14 Grad.
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16: Mit Eileen Schallhorn. Guten Abend. Verteidigungsminister Pistorius geht davon aus, dass für die Litauen-Brigade auch Soldatinnen und Soldaten verpflichtet werden müssen. Das hat er der Bild am Sonntag gesagt. Bisher konnte die Mehrzahl der Dienstposten mühelos mit Freiwilligen besetzt werden, so Pistorius. Das wird aber nicht reichen. Am Ende des Bundesparteitages in Erfurt hat die AfD-Spitze klare Ziele formuliert. Man will raus aus der Opposition und rein in die Regierungsverantwortung. AfD-Chef Chrupalla gab Siege bei den anstehenden Landtagswahlen als Ziel aus, sprach aber auch über den Bund. Co-Chefin Weidel blies ins gleiche Horn. Rund 1,5 Millionen Menschen sind in Köln laut Veranstaltern für die Rechte von queeren Menschen auf die Straße gegangen. Allein an der bunten Parade zum Christopher Street Day nahmen 100 Wagen und 60.000 Menschen teil. Der CSD in Köln gehört zu den größten in Europa. Brasilien gegen Norwegen.

0: Das ist das nächste Duell bei der Fußball-WM. Für beide geht's in der Nacht um den Einzug ins Viertelfinale. Danach kommt's zum Duell von England und Mexiko. Die ersten beiden Viertelfinalteilnehmer der WM stehen bereits fest. Es sind Marokko und Frankreich. 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
2: Die drei neuesten Blitzer stehen B2 in Donauwörth Richtung Augsburg vor Stettenhofen, Augsburg-Mühlhauser Straße stadteinwärts und in Stetzling noch eine in der Haberskircher Straße. Das ist ein Blitzer-Anhänger.
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2: Staus und Blitzer immer gerne kostenfrei melden bei uns immer an die 08000 96 7 96 7. Dankeschön und gute Fahrt. Bei Hitradio RT1 und für euch im Sendestudio Falco Brana. Toll, dass ihr mit dabei seid, auch wenn das Wetter heute so ein bisschen wechselhaft ist. Davon lassen wir uns die gute Laune nicht verderben. Wir legen los mit der meisten Musik am Sonntag und mit Powersound von Alex Warren. Der macht jetzt den Anfang der Playlist mit Fever Dream. Na, schönen Abend euch.
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Herzlich willkommen im Mehrmusiksommer hier bei Hitradio RT1 und da ist der Name Programm. Es gibt einfach so unglaublich viel richtig guten Sound auf die Ohren und natürlich mit dabei die besten aktuellen Hits. Und der nächste in der Playlist, der gehört da garantiert auch mit rein in diese Kategorie. Er kommt von der neuen Mrs. Kelsey. Taylor Swift ist gemeint, jetzt bei euch am Start mit ihrem Mega-Hit Elizabeth Taylor hier bei Hitradio RT1. Euch einen wunderschönen Sonntag.

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2: Heute Abend und auch in der Nacht ist es teils klar, teils bewölkt. Auch kurze Schauer sind immer wieder mal möglich. Das Ganze dann bei Tiefstwerten von 14 Grad.
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2: Die drei neuesten Blitzer stehen B2, Donauwörth Richtung Augsburg vor Stettenhofen, Augsburg-Mühlhauser Straße einer Stadt einwärts und Stetzling noch in der Haberskircher Straße, das ist ein Blitzeranhänger.
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2: Staus und Blitzer immer gerne kostenfrei bei uns melden an die 08000 96 7 96 7. Dankeschön und euch allen unterwegs eine gute und sichere Fahrt. Ihr hört Hitradio RT1 am Sonntagabend und wir sind immer noch mittendrin im Mehrmusik-Sommer. Heißt extra viel Musik, wenige Quatsche meinerseits. Und deswegen geht's jetzt auch gleich weiter in eurer Sonntags-Playlist mit einer unfassbar coolen Powernummer von einem, der uns seit vielen Jahren immer wieder mit fantastischer Musik versorgt. Und auch jetzt wieder Bruno Mars ist gemeint. Der macht jetzt den Anfang in dieser Playlist mit I Just Might hier bei Hitradio RT1. Habt einen ganz entspannten und schönen Sonntagabend.

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14: Viele Wolken und immer mal wieder Regen ziehen heute Abend durch, teils auch kräftiger. In der Nacht geht's runter auf 14 Grad in Nördlingen. Morgen hängen dann weiter viele Wolken, meist bleibt's trocken, ab und zu kann es noch tröpfeln und die Höchstwerte liegen bei 28 bis 30 Grad.
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15: Mit Eileen Schallhorn. Guten Abend. Am Ende des Bundesparteitages in Erfurt hat die AfD-Spitze klare Ziele formuliert. Man will raus aus der Opposition und rein in die Regierungsverantwortung. AfD-Chef Chrupalla gab Siege bei den anstehenden Landtagswahlen als Ziel aus, sprach aber auch über den Bund. Co-Chefin Weidel blies ins gleiche Horn. Verteidigungsminister Pistorius geht davon aus, dass für die Litauen-Brigade auch Soldatinnen und Soldaten verpflichtet werden müssen. Das hat er der Bild am Sonntag gesagt. Bisher konnte die Mehrzahl der Dienstposten mühelos mit Freiwilligen besetzt werden, so Pistorius. Das wird aber nicht reichen. Bis zur Rente im aktuellen Job arbeiten, daran glauben nur 40% der Arbeitnehmer in Deutschland. Das zeigt eine Umfrage für den Deutschen Gewerkschaftsbund, schreiben die Funke-Zeitungen. Diesen bitteren Befund dürfe die Regierung bei ihren Rentenentscheidungen nicht länger ignorieren, so DGB-Chefin Fahimi. Bei der Fußball-WM geht's um die nächsten Viertelfinal-Tickets. Brasilien und Norwegen treffen in der Nacht im Achtelfinale aufeinander. Am frühen Morgen unserer Zeit gibt's dann das Duell von Mexiko und England. Marokko und Frankreich stehen bereits als erste Viertelfinalisten fest. 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
14: Die neuesten Blitzer stehen auf der B2 Donauwörth Richtung Augsburg vor Stettenhofen, in Augsburg auf der Mühlhauser Straße stadteinwärts und in Stetzlingen auf der Haberskircher Straße.
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1: Auf der A7 Füssenreute Richtung Ulm. Achtung, zwischen Nersingen und dem Kreuz Ulm-Elchingen liegen Metallteile auf der Autobahn.
2: Gute Fahrt mit Hitradio RT1.
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1: Martin Garrix und Ed Sheeran. Repeat it.

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2: Viele Wolken und immer mal wieder Regen ziehen heute Abend durch, teils auch kräftiger. In der Nacht geht's runter auf 14 Grad in Nördlingen. Morgen hängen dann weiter viele Wolken, meist bleibt's trocken, ab und zu kann es noch tröpfeln und die Höchstwerte liegen bei 28 bis 30 Grad.
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2: Die neuesten Blitzer stehen auf der B2 Donauwörth Richtung Augsburg vor Stettenhofen, in Augsburg auf der Mühlhauser Straße stadteinwärts und in Stetzlingen auf der Haberskircher Straße.
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2: Nichts los auf den Straßen, aktuell ist alles frei. Gute Fahrt mit Hitradio RT1.
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5: Viele Wolken und immer mal wieder Regen ziehen heute Abend durch, teils auch kräftiger. In der Nacht geht's runter auf 14 Grad in Nördlingen. Morgen hängen dann weiter viele Wolken, meist bleibt's trocken, ab und zu kann es noch tröpfeln und die Höchstwerte liegen bei 28 bis 30 Grad.
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6: Mit Eileen Schallhorn, guten Abend. Beim Thema Krankschreibung rudern Union und SPD wieder zurück. Die Anforderung, die AU bereits am ersten Tag vorlegen zu müssen, könne auch zwischen Tarifparteien oder direkt in den Betrieben anders geregelt werden. Das sagt der SPD-Chef und Finanzminister Lars Klingbeil in der ARD. Verteidigungsminister Pistorius geht davon aus, dass für die Litauen-Brigade auch Soldatinnen und Soldaten verpflichtet werden müssen. Das hat er der Bild am Sonntag gesagt. Bisher konnte die Mehrzahl der Dienstposten mühelos mit Freiwilligen besetzt werden, so Pistorius. Das wird aber nicht reichen. Am Ende des Bundesparteitages in Erfurt hat die AfD-Spitze klare Ziele formuliert. Man will raus aus der Opposition und rein in die Regierungsverantwortung. AfD-Chef Chrupalla gab Siege bei den anstehenden Landtagswahl als Ziel aus, sprach aber auch über den Bund. Co-Chefin Weidel blies ins gleiche Horn. Brasilien gegen Norwegen. Das ist das nächste Duell bei der Fußball-WM. Für beide geht's in der Nacht um den Einzug ins Viertelfinale. Danach kommt's zum Duell von England und Mexiko. Die ersten beiden Viertelfinalteilnehmer der WM stehen bereits fest. Es sind Marokko und Frankreich. 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
5: Die neuesten Blitzer stehen auf der B2 Donauwörth Richtung Augsburg vor Stettenhofen, in Augsburg auf der Mühlhauser Straße stadteinwärts und in Stetzlingen auf der Haberskircher Straße.
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5: Auf der A7 Füssenreute Richtung Ulm, Achtung, zwischen dem Kreuz Memmingen und Bergheim liegt eine Motorradkette auf der Autobahn. 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
1: Viele Wolken und immer mal wieder Regen ziehen heute Abend durch, teils auch kräftiger. In der Nacht geht's runter auf 14 Grad in Nördlingen. Morgen hängen dann weiter viele Wolken, meist bleibt's trocken, ab und zu kann es noch tröpfeln und die Höchstwerte liegen bei 28 bis 30 Grad.
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1: Die neuesten Blitzer stehen auf der B2 Donauwörth Richtung Augsburg vor Stettenhofen, in Augsburg auf der Mühlhauser Straße stadteinwärts und in Stetzlingen auf der Haberskircher Straße.
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1: Alles frei auf den Straßen, keine Staus.
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5: Viele Wolken hängen am Himmel und immer mal kommt noch Regen runter. Später lässt das nach und es bleibt eher trocken. In Günzburg geht's runter bis auf 16 Grad. Morgen bleibt's meist bedeckt. Ab und zu kann noch ein bisschen Regen dabei sein. Dazu liegen die Höchstwerte bei 29 bis 30 Grad.
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6: Mit Eileen Schallhorn. Guten Abend. Beim Thema Krankschreibung rudern Union und SPD wieder zurück. Die Anforderung, die AU bereits am ersten Tag vorlegen zu müssen, könne auch zwischen Tarifparteien oder direkt in den Betrieben anders geregelt werden. Das sagt der SPD-Chef und Finanzminister Lars Klingbeil in der ARD. Um die Ostflanke der NATO zu verstärken, baut die Bundeswehr eine Litauen-Brigade auf. Verteidigungsminister Pistorius rechnet damit, dass nicht genug Freiwillige zusammenkommen. Das hat er der Bild am Sonntag gesagt. Heißt, es müssen Soldaten verpflichtet werden, nach Litauen zu gehen. 4 von 10 Arbeitnehmern in Deutschland glauben nicht, dass sie ihren Job bis zur Rente ausüben können. Das zeigt eine Umfrage im Auftrag des Deutschen Gewerkschaftsbundes, schreiben die Funke-Zeitungen. Im Handwerk, in der Pflege und anderen körperlich und psychisch belastenden Berufen ist es sogar jeder Zweite. Bei der Fußball-WM geht es um die nächsten Viertelfinal-Tickets. Brasilien und Norwegen treffen in der Nacht im Achtelfinale aufeinander. Am frühen Morgen unserer Zeit gibt es dann das Duell von Mexiko und England. Marokko und Frankreich stehen bereits als erste Viertelfinalisten fest. 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
5: Die neuesten Blitzer stehen auf der B2 Donauwörth Richtung Augsburg vor Stettenhofen, in Augsburg auf der Mühlhauser Straße stadteinwärts und in Stetzlingen auf der Haberskircher Straße.
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5: Alles frei auf den Straßen, keine Staus.
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1: Viele Wolken hängen am Himmel und immer mal kommt noch Regen runter. Später lässt das nach und es bleibt eher trocken. In Günzburg geht's runter bis auf 16 Grad. Morgen bleibt's meist bedeckt. Ab und zu kann noch ein bisschen Regen dabei sein. Dazu liegen die Höchstwerte bei 29 bis 30 Grad.
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1: Die neuesten Blitzer stehen auf der B2 Donauwörth Richtung Augsburg vor Stettenhofen, in Augsburg auf der Mühlhauser Straße stadteinwärts und in Stetzlingen auf der Haberskircher Straße.
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1: Nichts los auf den Straßen, aktuell ist alles frei.
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1: Sie ist bunt und wirkt fröhlich. Ein echter Hingucker ist die neue Lego-Rampe in der Kinderlehrkirche in Memmingen. Einige tausend Lego-Steine in allen Farben und Formen wurden für diese Rampe heute beim Gemeindefest verbaut. Jung und alt haben dabei mitgemacht, sodass am Ende ein echtes Gemeinschaftswerk entstanden ist. Und wer beim Bauen heute nicht dabei sein konnte, hat zumindest ein paar Steine gestiftet aus dem eigenen Bestand von früher oder kurzerhand ein paar neue dazugekauft. Und nun liegt sie da, bunt und fröhlich. Die neue Lego-Rampe sorgt für ein stolperfreies Eintreten in den Kirchenraum. Ob mit Rollstuhl oder Rollator oder mit dem Kinderwagen, es gibt nun kein Hindernis mehr. So kann sich Inklusion und Barrierefreiheit auch anfühlen. Bunt und fröhlich, statt herausfordernd oder gar problembeladen. Wenn alle mitmachen und sich jeder mit seinen Gaben einbringt und engagiert, wird am Ende etwas Gutes entstehen. Die Lego-Rampe ist das beste Beispiel dafür. Einen stolperfreien Start in die neue Woche. Dekanin Claudia Schieder aus Memmingen.

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3: Viele Wolken hängen am Himmel und immer mal kommt noch Regen runter. Später lässt das nach und es bleibt eher trocken. In Günzburg geht's runter bis auf 16 Grad. Morgen bleibt's meist bedeckt. Ab und zu kann noch ein bisschen Regen dabei sein. Dazu liegen die Höchstwerte bei 29 bis 30 Grad.
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4: Mit Cornelius Dreger. Guten Abend. Beim Thema Krankschreibung rudern Union und SPD wieder zurück. Die Anforderung, die Arbeitsunfähigkeitsbescheinigung bereits am ersten Tag vorlegen zu müssen, könne auch zwischen Tarifparteien oder direkt in den Betrieben anders geregelt werden, sagt SPD-Chef und Finanzminister Lars Klingbeil in der ARD. Um die Ostflanke der NATO zu verstärken, baut die Bundeswehr eine Litauen-Brigade auf. Verteidigungsminister Pistorius rechnet damit, dass nicht genug Freiwillige zusammenkommen. Das hat er der Bild am Sonntag gesagt. Heißt, es müssen Soldaten verpflichtet werden, nach Litauen zu gehen. Am Ende des Bundesparteitages in Erfurt hat die AfD-Spitze klare Ziele formuliert. Man will raus aus der Opposition und rein in Regierungsverantwortung. Zunächst geht's der AfD um die Landtagswahlen, später auch um den Bund. Am Rande des Parteitags gingen Zehntausende Gegendemonstranten auf die Straße. 4 von 10 Arbeitnehmern in Deutschland glauben nicht, dass sie ihren Job bis zur Rente ausüben können. Das zeigt eine Umfrage im Auftrag des Deutschen Gewerkschaftsbundes, schreiben die Funke-Zeitungen. Im Handwerk, in der Pflege und anderen körperlich und psychisch belastenden Berufen ist es sogar jeder Zweite.
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3: Die neuesten Blitzer stehen auf der B2 Donauwörth Richtung Augsburg vor Stettenhofen, in Augsburg auf der Mühlhauser Straße stadteinwärts und in Stetzlingen auf der Haberskircher Straße.
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3: Alles frei auf den Straßen, keine Staus. Gute Fahrt mit Hitradio RT1.
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1: Viele Wolken hängen am Himmel und immer mal kommt noch Regen runter. Später lässt das nach und es bleibt eher trocken. In Günzburg geht's runter bis auf 16 Grad. Morgen bleibt's meist bedeckt. Ab und zu kann noch ein bisschen Regen dabei sein. Dazu liegen die Höchstwerte bei 29 bis 30 Grad. Die neuesten Blitzer stehen auf der B2 Donauwörth Richtung Augsburg vor Stettenhofen, in Augsburg auf der Mühlhauser Straße stadteinwärts und in Stetzlingen auf der Haberskircher Straße. Auf der A9 München Richtung Nürnberg, Vorsicht, zwischen Manching und Ingolstadt Süd steht ein Pannenauto. Gute Fahrt mit Hitradio RT1.
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1: Viele Wolken hängen am Himmel und immer mal kommt noch Regen runter. Später lässt das nach und es bleibt eher trocken. In Günzburg geht's runter bis auf 16 Grad. Morgen bleibt's meist bedeckt. Ab und zu kann noch ein bisschen Regen dabei sein. Dazu liegen die Höchstwerte bei 29 bis 30 Grad.
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2: Mit Cornelius Dreger. Guten Abend. Verteidigungsminister Pistorius geht davon aus, dass für die Litauen-Brigade auch Soldatinnen und Soldaten verpflichtet werden müssen. Das hat er der Bild am Sonntag gesagt. Bisher konnte die Mehrzahl der Dienstposten mühelos mit Freiwilligen besetzt werden, so Pistorius. Das wird aber nicht reichen. Beim Thema Krankschreibung rudern Union und SPD wieder zurück. Die Anforderung, die Arbeitsunfähigkeitsbescheinigung bereits am ersten Tag vorlegen zu müssen, könne auch zwischen Tarifparteien oder direkt in den Betrieben anders geregelt werden, sagt SPD-Chef und Finanzminister Lars Klingbeil in der ARD. Die AfD-Spitze hat zum Abschluss des Bundesparteitages in Erfurt ihren Machtanspruch bekräftigt. Man will raus aus der Opposition und rein in Regierungen. Zunächst geht's der AfD-Spitze um die Landtagswahlen, später auch um den Bund. Beim Parteitag gab's Proteste von Zehntausenden Gegendemonstranten. Rund 1,5 Millionen Menschen sind in Köln laut Veranstaltern für die Rechte von queeren Menschen auf die Straße gegangen. Allein an der bunten Parade zum Christopher Street Day nahmen 100 Wagen und 60.000 Menschen teil. Der CSD in Köln gehört zu den größten in Europa.
1: Die neuesten Blitzer stehen in Augsburg auf der Mühlhauser Straße stadteinwärts und in Stetzlingen auf der Haberskircher Straße. Nichts los auf den Straßen, aktuell ist alles frei.
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1: Viele Wolken hängen am Himmel und immer mal kommt noch Regen runter. Später lässt das nach und es bleibt eher trocken. In Günzburg geht's runter bis auf 16 Grad. Morgen bleibt's meist bedeckt. Ab und zu kann noch ein bisschen Regen dabei sein. Dazu liegen die Höchstwerte bei 29 bis 30 Grad. Die neuesten Blitzer stehen in Augsburg auf der Mühlhauser Straße stadteinwärts und in Stetzlingen auf der Haberskircher Straße. Nichts los auf den Straßen, aktuell ist alles frei. Gute Fahrt mit Hitradio RT1.
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1: Mit Cornelius Dreger. Guten Abend. Beim Thema Krankschreibung rudern Union und SPD wieder zurück. Die Anforderung, die Arbeitsunfähigkeitsbescheinigung

0: Am Rande des Parteitags gingen zehntausende Gegendemonstranten auf die Straße. Die sieben wichtigsten Ölländer wollen wieder mehr Öl fördern, denn seit dem Rahmenabkommen zwischen den USA und dem Iran kommen wieder mehr Öltanker durch die Straße von Hormuz. Heißt, das geförderte Öl kann auch verschifft werden. Der Ölpreis nähert sich seitdem wieder dem Niveau von vor dem Irankrieg an.
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1: Mit Cornelius Dreger. Verteidigungsminister Pistorius geht davon aus, dass für die Litauen-Brigade auch Soldatinnen und Soldaten verpflichtet werden müssen. Das hat er der Bild am Sonntag gesagt. Bisher konnte die Mehrzahl der Dienstposten mühelos mit Freiwilligen besetzt werden, so Pistorius. Das wird aber nicht reichen. Beim Thema Krankschreibung rudern Union und SPD wieder zurück. Die Anforderung, die Arbeitsunfähigkeitsbescheinigung bereits am ersten Tag vorlegen zu müssen, könne auch zwischen Tarifparteien oder direkt in den Betrieben anders geregelt werden, sagt SPD-Chef und Finanzminister Lars Klingbeil in der ARD. Die AfD-Spitze hat zum Abschluss des Bundesparteitages in Erfurt

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1: Mit Cornelius Dreger. Beim Thema Krankschreibung rudern Union und SPD wieder zurück. Die Anforderung, die Arbeitsunfähigkeitsbescheinigung bereits am ersten Tag vorlegen zu müssen, könne auch zwischen Tarifparteien oder direkt in den Betrieben anders geregelt werden, sagt SPD-Chef und Finanzminister Lars Klingbeil in der ARD. Nicht nur, wie von der Bundesregierung angekündigt, längere Sonntagsöffnungszeiten für Bäckereien. Handelsverbände fordern, dass sonntags alle Läden aufmachen dürfen. Die jetzige Regelung sei im Online-Zeitalter von vorgestern, sagt der Chef des Handelsverbands Berlin-Brandenburg in der Bild. Am Ende des Bundesparteitages in Erfurt hat die AfD-Spitze klare Ziele formuliert. Man will raus aus der Opposition und rein in Regierungsverantwortung. Zunächst geht es der AfD um die Landtagswahlen, später auch um den Bund. Am Rande des Parteitags gingen Zehntausende Gegendemonstranten auf die Straße. 2 Haaland-Tore und ein gehaltener Elfmeter. Norwegen steht bei der Fußball-WM im Viertelfinale. Gegen Rekordweltmeister Brasilien hat sich das norwegische Team mit 2:1 durchgesetzt. Ein historischer Sieg. Noch nie hat es Norwegen bei einer WM so weit geschafft.
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